du aus Bildern in den Galerien, verkrümmte Rücken, graue Mäuler, Falten, Anstöße der Gedunsten erhalten, die schon wie Leichen durch die Gänge ziehen. Brüchige Fälle stoppeln, käsiger Bahn, Blut und verflossenes Fett von Fuselräuchen. Gewand für Korn zu prellen und zu täuschen, den Stummelfischen und dem Tuch zur Wahrheit. Ein Lebensabend reichliches Dekor, Reichtum an Umfragen, Pumpen, Destillenzen, ein Hochlau glitzender Residenzen, im Leihhaus tags und nachts im Abflussrohr. Siehst du auf Bildern in den Galerien, wie diese Alten für ihr Leben zeigen, siehst du die Züge derer,